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Die Lichter treffen meine verblüfften Augen. 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